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Hier bei uns auf Radio One. In wenigen Minuten ist es 7. Es gibt sie und gar nicht mal so wenige im Land. Menschen, die an der künstlichen Intelligenz zweifeln. Manche davon sind sogar mit Ängsten und Zweifeln belastet. Ja, ganz und gar nicht zu Unrecht.

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4: Mit Alex Sücker. Frankreich hat als erstes EU-Land vorgestern ein Social-Media-Verbot für Kinder und Jugendliche unter 15 beschlossen. Auch bei uns in Österreich rückt das Verbot immer näher. Ab dieser Woche soll das Gesetz von Experten geprüft werden. Der angepeilte Beschlusstermin im Herbst dürfte also halten, Martina Steidl.
5: Spätestens dann wird wohl auch ein Vorschlag für ein Gesetz von der EU kommen, der eine Altersgrenze von 13 Jahren vorschreibt. Grundsätzlich wird ein Social-Media-Verbot für Kinder und Jugendliche auch gut aufgenommen. Eine Eurobarometer-Umfrage zeigt, dass 2/3 der Europäerinnen und Europäer dafür sind, den Zugang zu Instagram, Snapchat und Co. zu beschränken. Viele sind besorgt wegen der Risiken für ihre Kinder, etwa durch Cybermobbing oder Belästigung.
4: Um das korrekte Alter zu bestätigen, dürfte die ID Austria genutzt werden. Die Urteile von Geschworenen, sogenannten Laienrichtern, sorgen immer wieder für Diskussionen in Österreich. SPÖ-Justizministerin Anna Sporer kann sich jetzt eine Reform vorstellen. An eine Abschaffung denkt Sporer nicht, aber bei welchen Delikten Geschworene entscheiden, das sei zu überdenken, sagt die Ministerin. Immer wieder kritisieren Rechtsexperten, dass sich die Entscheidungen von Geschworenen kaum überprüfen lassen. 12.000 Urlauber sind in Frankreich auf der Flucht vor einem Waldbrand nahe der Atlantikküste bei Bordeaux. Einige Campingplätze mussten bereits geräumt werden. Für die Region gilt die höchste Warnstufe Rot. Die Bewohner und Touristen wurden zu größter Vorsicht aufgerufen. Und die Google-Mutter Alphabet geht an den Börsen gerade durch die Decke. Das Cloud-Geschäft ist um 82% auf fast 25 Milliarden Dollar gesprungen. Google hat auch auf Konkurrenz durch ChatGPT oder Claude reagiert und konnte mit eigenen KI-Tools, die in die Suchmaschine integriert sind, das Geschäft weiter ausbauen. Der heutige Donnerstag wird wechselhaft und windig. Immer wieder zeigt sich die Sonne, am längsten in Vorarlberg. Von Salzburg in Richtung Osten sind aber schon jetzt von der Früh weg Regenschauer möglich. Im Laufe des Tages können dann auch im Westen und im Süden stellenweise Regenschauer und Gewitter entstehen. Die Tageshöchstwerte erreichen 18 bis 26 Grad.
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6: Mit Markus Bolletz und einer Meldung aus Wien. A23 Südostangente Richtung Vösendorf. Hier gab es zwischen Stadlau und dem Knoten Kaisermühlen einen Verkehrsunfall. Die Unfallstelle selbst ist mittlerweile geräumt. Es gibt aber noch etwas Reststau und etwa 10 Minuten Zeitverlust. Ansonsten liegen uns aktuell keine weiteren Störungen vor. Ich wünsche gute und sichere Fahrt.
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1: Ein Bestattungsunternehmen aus Wien sorgt für Stirnrunzeln in diesem Sommer. Neu im Sortiment ein Sonnenspray mit dem Zusatz für die echte Leichenblässe. Oder aber ein Kühlhandtuch mit der Aufschrift Wir machen sie kalt. Ja, der Wiener Schmäh. Abgrundtief schwarz.
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Wir sind's, Radio One um kurz nach sieben am Donnerstag. Vienna Calling, die große Party am Wasser geht weiter. Das Donauinsel Open Air kommt in die Gänge und nach dem Roxette-Gig gestern geht's jetzt ins Hier und Jetzt. Stars der Gegenwart stehen auf der Bühne. Die britische Sängerin Rita Ora gibt Gas. Unterstützt wird Rita Ora durch die Support-Acts Leonie und Milo. Morgen ist dann großer 80er-Tag. Am Samstag geht das Donauinsel Open Air mit den Millennium Beats ins Finale. Da ist heuer echt für jeden das passende Programm mit dabei. Heute aber erstmal Rita Ora.

Tears for Fears mit Shout gibt's gleich einen lässigen 80er für deinen Donnerstagmorgen bei Radio One Daybreak. Zunächst das gleiche Wetter wie gestern, auch heute wieder wechselhaft in ganz Österreich. Sonne, Wolken, Wind und ab und zu auch Regenschauer und sogar Gewitter, die ab dem Vormittag schon von Niederösterreich westwärts vorkommen können. 19 bis 26 Grad gehen sich in Österreich aus. Shout.

Definitiv ein Ohrwurm von Sia, Cheap Thrills, hier bei uns auf Radio One. Ich bin Maxi Kavan, guten Morgen. Ein Auto wird nicht alt, es wird ein Oldtimer. Ja, sie zeigen, was sie haben, die Teilnehmer an der Ennstal Classic, die noch bis Samstag abgehalten wird. Traumstrecke, Traumwetter bei einer der bedeutendsten Classic Rallies in ganz Europa. Über 1000 Kilometer quer durch die Alpen werden zurückgelegt, ohne digitale Hilfsmittel an Bord. Zugelassen sind ausschließlich Fahrzeuge, die bis Baujahr 1972 hergestellt worden sind. Highlight ist auch heuer wieder die Night of the Champions am Samstag, wo die Sieger gebührend gefeiert werden. Die Ennstal Classic, auch ohne Auto ein Erlebnis. Die Teilnehmer freuen sich auf deine Anfeuerungsrufe.

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13: Mit Alex Sücker. Frankreich hat als erstes EU-Land vorgestern ein Social-Media-Verbot für Kinder und Jugendliche unter 15 beschlossen. Auch bei uns in Österreich rückt das Verbot immer näher. Ab dieser Woche soll das Gesetz von Experten geprüft werden. Der angepeilte Beschlusstermin im Herbst dürfte also halten, Martina Steidl.
14: Spätestens dann wird wohl auch ein Vorschlag für ein Gesetz von der EU kommen, der eine Altersgrenze von 13 Jahren vorschwebt. Grundsätzlich wird ein Social-Media-Verbot für Kinder und Jugendliche auch gut aufgenommen. Eine Eurobarometer-Umfrage zeigt, dass 2/3 der Europäerinnen und Europäer dafür sind, den Zugang zu Instagram, Snapchat und Co. zu beschränken. Viele sind besorgt wegen der Risiken für ihre Kinder, etwa durch Cybermobbing oder Belästigung.
13: Um das korrekte Alter zu bestätigen, dürfte die ID Austria genutzt werden. Die Urteile von Geschworenen, sogenannten Laienrichtern, sorgen immer wieder für Diskussionen in Österreich. SPÖ-Justizministerin Anna Sporrer kann sich jetzt eine Reform vorstellen. An eine Abschaffung denkt Sporrer nicht, aber bei welchen Delikten Geschworene entscheiden, das sei zu überdenken, sagt die Ministerin. Immer wieder kritisieren Rechtsexperten, dass sich die Entscheidungen von Geschworenen kaum überprüfen lassen. 12.000 Urlauber sind in Frankreich auf der Flucht vor einem Waldbrand nahe der Atlantikküste bei Bordeaux. Einige Campingplätze mussten bereits geräumt werden. Für die Region gilt die höchste Warnstufe Rot. Die Bewohner und Touristen wurden zu größter Vorsicht aufgerufen. Und die Google-Mutter Alphabet geht an den Börsen gerade durch die Decke. Das Cloud-Geschäft ist um 82% auf fast 25 Milliarden Dollar gesprungen. Google hat auch auf Konkurrenz durch ChatGPT oder Claude reagiert und konnte mit eigenen KI-Tools, die in die Suchmaschine integriert sind, das Geschäft weiter ausbauen. Der heutige Donnerstag wird wechselhaft und windig. Immer wieder zeigt sich die Sonne, am längsten in Vorarlberg. Von Salzburg in Richtung Osten sind aber schon jetzt von der Früh weg Regenschauer möglich. Im Laufe des Tages können dann auch im Westen und im Süden stellenweise Regenschauer und Gewitter entstehen. Die Tageshöchstwerte erreichen 18 bis 26 Grad.
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15: Mit Markus Bolletz und einer Meldung aus Wien. A23 Südosteingehend Richtung Vösendorf. Hier gab es zwischen Stadlau und dem Knoten Kaisermühlen einen Verkehrsunfall. Die Unfallstelle selbst ist mittlerweile geräumt. Es gibt aber noch etwas Reststau und etwa 10 Minuten Zeitverlust. Ansonsten liegen uns aktuell keine weiteren Störungen vor. Ich wünsche gute und sichere Fahrt.
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16: Irgendwie schon süß, ne? Wie sie ihre ersten Schwimmversuche unternehmen. Zwei Babyrobben, die im Juni im Tiergarten Schönbrunn in Wien das Licht der Welt erblickt haben. Erwartet ihr aber nicht zu viel, wenn du vorbeischaust. Die meiste Zeit schlafen sie noch und sammeln Energie für die nächste Robbenfütterung.
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Das war mal eine ganz andere Girlband damals. Destiny's Child auf Radio One. Schönen guten Morgen am Donnerstag. Mit solchen Prognosen müssen wir immer vorsichtig sein. Dennoch steht im Raum, dass Österreich gegen Ende dieses Monats eine neue Hitzewelle mit noch nie dagewesenen Ausmaßen bevorsteht. Über Spanien hat sich eine Hitzeglocke gebildet, die auch nach Mitteleuropa und eben weiter vordringen könnte. Da ist von bis zu 42 Grad in Wien die Rede. Wir sind ja absolut gegen Panikmache und bleiben im Konjunktiv. Diese Werte wären möglich, allerdings sind Prognosen, die über eine Woche hinausgehen, sehr, sehr unsicher.

einem Song geschrieben für seine damals verlobte und jetzige Frau, hat John Legend nicht nur die Charts erobert, sondern auch die Herzen seiner Fans. Das ist ja der Song, mit dem er seinen großen musikalischen Durchbruch geschafft hat. All of Me auf Radio 1.

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16: Mit Martina Steidl. Auch die eigene Partei macht nun immer mehr Druck auf den Wiener Wirtschaftskammerpräsidenten Walter Ruck. So hat heute Salzburgs Landeshauptfrau Ed Stadler seinen Rücktritt gefordert. Die Causa schade der Volkspartei, meint auch Vorarlbergs Landeshauptmann Wallner. Seniorenbundpräsidentin Korosek will Ruck sogar von der Partei ausschließen. Ihm werden unter anderem Machtmissbrauch und Sexismus vorgeworfen. Der tägliche Einkauf ist tatsächlich etwas billiger geworden. Die Supermärkte und Discounter geben die Mehrwertsteuersenkung auf Grundnahrungsmittel tatsächlich weiter, wie heute eine Untersuchung der Arbeiterkammer zeigt. Am Preise vergleichen oder auch an Rabattaktionen führt aber weiter kein Weg vorbei, sagt Konsumentenschützerin Manuela Della Pina.
17: Natürlich auch diese Rabattpickeln, die es gibt bei eher teureren Produkten anwenden. Also das sprich, ab einem Produktpreis von 4 Euro oder so zahlt sich das dann aus, diese 25% Rabattpickeln. Da macht das Ganze Sinn, da kann man schon sparen.
16: Seit 1. Juli zahlen wir ja nur mehr 4,9% Mehrwertsteuer auf Produkte wie Milch, Butter oder Reis. Die Europäische Zentralbank dreht noch nicht an der Zinsschraube und lässt den Leitzins heute bei 2,25%. Im Juni hatten die Währungshüter der EZB den Wert zum Steuern der Geldpolitik erstmals seit 3 Jahren erhöht. Der Kampf gegen die auch vom Iran-Krieg angetriebene hohe Inflation gehe aber weiter, heißt es. Wir werden wachsam bleiben, denn die Unsicherheit sei nach wie vor hoch. ÖFB-Teamspieler Xaver Schlager hat einen neuen Verein gefunden. Der 28-Jährige schließt sich Premier League Club Nottingham Forest an und trifft dort auf Trainer Oliver Glasner. Schlagers Vertrag bei RB Leipzig war mit Saisonende ausgelaufen. Der Mittelfeldspieler war damit ablösefrei zu haben. Schlager hat unter Glasner bereits von 2019 bis 2021 beim VfL Wolfsburg gespielt. Während im Westen und auch in Kärnten nochmals die Sonne scheint, wechseln sich im Rest des Landes Sonnenwolken ab, begleitet auch von einzelnen Regenschauern und Gewittern. Es ist aber relativ warm mit Temperaturen zwischen 20 und 27 Grad. Am Abend und in der Nacht regnet es dann vor allem von den Salzburger Gebirgsauen bis zur buckligen Welt, sonst ist es weitgehend klar und trocken. Der Freitagmorgen verläuft dann ähnlich wie heute.
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7: mit Andi Marada. Einen schönen Donnerstagnachmittag. Gleich auf die Tangente in Wien, die A23 Richtung Hirschstetten zwischen der Hansumkurve und dem Knoten Kaisermühle braucht hier ein 15 Minuten länger. A23 in der Gegenrichtung Richtung Inzersdorf zwischen Hirschstetten und dem Knoten Prater sind es 10 Minuten plus. Grüner Berg vor dem Wiental wegen der Baustelle auf der linken Windseite braucht er hier 10 Minuten länger und am inneren Gürtel zwischen AKH und der Nussdorfer Straße auch 10 Minuten plus. Oberösterreich, B147, das ist die Braunauer Straße. Achtung, da ist ein Unfall passiert. Bei Uttendorf in beiden Richtungen gibt es Behinderungen. Und auf der B147 der Braunauer Straße in beiden Richtungen zwischen Uttendorf und Burgkirchen, da gibt es die Sperre wegen des Unfalls. Tirol A12, die Inntal-Autobahn Richtung Deutschland über Kiefersfelden, hier 15 Minuten plus wegen Überlastung. Ich wünsche euch eine gute und eine sichere Fahrt. Fahrt vorsichtig.
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10: Ein Donnerstag, der sich ja jetzt vor allem in der Urlaubszeit auch fast schon anfühlt wie ein Freitag. Ja, aber lang ist jetzt auch gar nicht mehr hin bis zum Wochenende. Rein jetzt in diese Stunde und unterwegs Richtung Feierabend mit den Imagine Dragons. Jennifer Lopez und David Guetta mit der neuen haben wir mit dabei und los geht's gleich mit Michael Jackson auf Radio 1. Einen schönen Nachmittag.

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0: Einfach immer wieder nur schön. Strada del Sole auf Radio One. Meta hat jetzt eine neue App rausgebracht. Sie nennt sich StoryKit und soll Kindern künftig Geschichten erzählen. Ist aber bei uns noch nicht zugelassen und auch heftig umstritten.
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0: Meta will jetzt Gute-Nacht-Geschichten für Kinder erzählen.
2: Mit einer neuen App namens StoryKit. Eltern geben da ein, worum es gehen soll oder fotografieren sogar ihr Kind oder ein Kuscheltier und die KI soll daraus dann eine persönliche Geschichte machen.
0: Also inklusive Bilder und Erzählstimme.
2: Genau, die Geschichte gibt's als Bilderbuch, als Hörbuch oder einfach zum Vorlesen. Kritikerinnen und Kritiker sehen das aber auch problematisch. Meta sammelt dafür natürlich Daten und zwar über Kinder. In Österreich gibt's die App aber noch nicht. Sie wird gerade in ausgewählten Ländern getestet.
0: Und noch eine KI-News. Microsoft investiert Milliarden. Aber diesmal in Europa.
2: Genau. Microsoft baut die Zusammenarbeit mit dem französischen KI-Unternehmen Mistral AI deutlich aus.
0: Und warum gerade mit einem europäischen Anbieter?
2: Weil viele europäische Unternehmen und Behörden ihre Daten lieber in Europa verarbeiten lassen. Das ist oft einfacher, wenn es um Datenschutz und Vorschriften geht. Microsoft verbreitet damit seine KI-Strategie und gleichzeitig wird Europa als KI-Standort gestärkt.
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19: Mit Andi Marder da. Einen schönen Donnerstagnachmittag. Gleich auf die Tangente in Wien, die A23 Richtung Hirschstetten zwischen der Hansumkurve und dem Knoten Kaisermühle braucht hier ein 15 Minuten länger. A23 in der Gegenrichtung Richtung Inzersdorf zwischen Hirschstetten und dem Knoten Prater sind es 10 Minuten plus. Grüner Berg vor dem Wiental wegen der Baustelle auf der linken Wienseite braucht er hier 10 Minuten länger und am inneren Gürtel zwischen AKH und der Nussdorfer Straße auch 10 Minuten plus. Oberösterreich B147, das ist die Braunauer Straße. Achtung, da ist ein Unfall passiert.

0: ebenfalls. Tirol A12, die Inntalautobahn Richtung Deutschland über Kiefersfelden, hier 15 Minuten plus wegen Überlastung. Ich wünsche euch eine gute und eine sichere Fahrt. Fahrt vorsichtig.
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Radio 1 in der Hitgarantie heute am Donnerstag und heute Abend ein absoluter Weltstar. Live on stage beim Wiener Donauinsel Open Air. Rita Ora, sie ist in Wien, spielt heute Abend live beim Donauinsel Open Air. Support Acts sind unter anderem Leonie und Milo. Los geht das Ganze heute um kurz vor

0: Mark Amber auf Radio One heute am 23. Juli und das Ferienwetter aktuell, naja, sagen wir mal, da ist Luft nach oben, aber spätestens am Samstag gibt es wieder herrliches Badewetter und bis zu 32 Grad.
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22: Mit Martina Steidl. Radio ist auch weiterhin der Tagesbegleiter für die Menschen. 3 von 4 Österreicherinnen und Österreichern hören täglich Radio. Der aktuelle Radiotest beweist auch einmal mehr, dass Österreichs Privatradios wieder bestanden haben. Sie punkten mit Nähe zu den Menschen, regionalen Infos und passender Musik, sagt Corinna Drum vom Verein Österreichischer Privatsender. Radiovielfalt brauche aber auch faire Rahmenbedingungen.
23: Internationale Plattformen holen immer mehr Werbegeld aus Österreich. Und das macht es für die Privatradios einfach immer schwerer, ihre Angebote zu finanzieren. Deshalb braucht es eine gezielte Unterstützung privater Medien. Denn jedes Privatradio bedeutet mehr Meinungsvielfalt, mehr regionale Information und mehr Auswahl für die Menschen in Österreich.
22: Im Schnitt hören die Österreicherinnen und Österreicher 199 Minuten Radio am Tag, die Gruppe zwischen 14 und 49 Jahren sogar noch etwas länger. Ein Zug mit rund 500 bis 600 Fahrgästen ist heute in der Nähe des Bahnhofs Prinzersdorf im Bezirk St. Pölten evakuiert worden. Aufgrund eines technischen Problems mit dem sogenannten Stromabnehmer bei der Garnitur war der Railjet auf der Weststrecke stehen geblieben. Weil dort kein Bahnsteig vorhanden war, wurden die Fahrgäste mit Hilfe der Feuerwehr zum Bahnhof gebracht. Die Strecke wurde am Nachmittag wieder freigegeben. Die betroffenen Passagiere von nachfolgenden Zügen mitgenommen. Nachdem Cannabis in Deutschland vor 2 Jahren für Erwachsene freigegeben wurde, sind mehr Menschen wegen der Droge im Spital gelandet. Zum einen wegen akuter Vergiftungen, zum anderen wegen durch Cannabis ausgelösten Psychosen. Ein möglicher Grund, nachdem die Droge legal wurde, haben eben deutlich mehr Menschen Cannabis einfach ausprobiert. 74 Jahre nach dem Absturz haben Forscher nun das Wrack eines lange verschollen geglaubten Pan Am-Flugzeugs vor der Küste Puerto Ricos entdeckt. Das Flugzeug wollte von Puerto Rico nach New York fliegen. Kurz nach dem Start waren die Triebwerke ausgefallen. Eine Notlandung im Meer war die Folge. 52 der 69 Insassen sind damals ums Leben gekommen. Wechselhaft geht der Tag heute zu Ende. Am Abend und in der Nacht kann es dann von den Salzburger Gebirgsauen bis zur buckligen Welt regnen. Sonst ist es weitgehend klar und auch trocken. Der Freitag verläuft dann ähnlich wie heute, während sich in Vorarlberg, Tirol, Salzburg und Kärnten meist die Sonne zeigt, sind von Oberösterreich bis ins Burgenland und in die Steiermark hinein. Neben Sonne teilweise auch Wolken und eventuell einzelne Regenschauer dabei. Die Tageshöchstwerte morgen 20 bis 28 Grad.
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0: Mit Andi Marada, einen schönen Donnerstagabend wünsche ich. Es gibt schon Besserungen auf der A23, der Tangente Richtung Hirschstetten, zwischen der Hansenkurve und der Knoten Hirschstetten. Aber 15 Minuten sind es noch, die ihr hier länger braucht. A22 durch den Kaisermühlentunnel in Richtung Tangente und den Süden 10 Minuten plus und am inneren Gürtel zwischen der Wiental und der Westbahnstraße 10 Minuten plus. Sehr zäh ist es am Grünen Berg vor dem Wiental hinunter, vor der Baustelle auf der linken Windseite 20 Minuten plus und auf der Windseite selbst sind es auch eine Viertelstunde vor Schönbrunn, die ihr hier verliert. Oberösterreich, B3, die Donaustraße in beiden Richtungen. Bei der Donaubrücke Mauthausen, ihr braucht hier eine Viertelstunde länger im Donnerstagabendverkehr. Und auf der B123, der Mauthausener Straße Richtung Bregarten, sind es 20 Minuten vor der Donaubrücke Mauthausen. Salzburg A1, die Westautobahn Richtung Wien, zwischen Salzburg, Mitte, Freilassing und Waldersee, Stau 15 Minuten plus. Und Steiermark A2, die Südautobahn Richtung Wien bei Gleisdorf Süd, ihr braucht hier eine Viertelstunde länger wegen der Bauarbeiten dort. Tirol A12, die Interautobahn Richtung Deutschland, zwischen Innsbruck-Amras und Hall in Tirol Mitte 20 Minuten plus wegen der Bauarbeiten dort. Und wegen Überlastung ist auf der B179 der Fernpassstraße Richtung Vils zwischen Reute Nord und dem Grenztunnel Füssen mit 30 Minuten einer halben Stunde Wartezeit zu rechnen. Ich wünsche euch eine gute und eine sichere Fahrt. Fahrt vorsichtig.
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1: 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Und heute an diesem 23. Juli ist soweit. Es geht los. Das Popfest auf der Seebühne bei der Karlskirche. Mehr dazu gleich hier bei uns auf Radio 1.
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neue Song von Hayley Ahonen auf Radio One. Ja, und in ein paar Minuten geht's jetzt rund. Auftakt zum Popfest auf der Seebühne bei der Karlskirche in Wien. 4 Tage lang ein buntes Programm mit einer Vielzahl an heimischen Acts vor allem und das Ganze bei freiem Eintritt. Musiktechnisch sehr breit gefächert, reicht von Pop bis Rap. Heute am Eröffnungstag spielt unter anderem Marianne Mendt. Mit dabei beim Opening aber auch zum Beispiel Anna Buchecker, Lusterboden und auch Tamara Flores. Ja, und los geht's jetzt dann gleich um 18.30 Uhr.

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18: Mit Andi Marada, einen schönen Donnerstagabend wünsche ich. Es gibt schon Besserungen auf der A23, der Tangent Richtung Hirschstetten, zwischen der Hansenkurve und der Knoten Hirschstetten. Aber 15 Minuten sind es noch, die ihr hier länger braucht. A22 durch den Kaisermühlentunnel in Richtung Tangente und den Süden 10 Minuten plus und am inneren Gürtel zwischen der Wiental und der Westbahnstraße 10 Minuten plus. Sehr zäh ist es am Grünen Berg vor dem Wiental hinunter, vor der Baustelle auf der linken Windseite 20 Minuten plus und auf der Windseite selbst sind es auch eine Viertelstunde vor Schönbrunn, die ihr hier verliert. Oberösterreich, B3, die Donaustraße in beiden Richtungen. Bei der Donaubrücke Mauthausen, ihr braucht hier eine Viertelstunde länger im Donnerstagabendverkehr. Und auf der B123, der Mauthausener Straße Richtung Bregarten, sind es 20 Minuten vor der Donaubrücke Mauthausen. Salzburg A1, die Westautobahn Richtung Wien, zwischen Salzburg, Mitte, Freilassing und Waldersee, Stau 15 Minuten plus. Und Steiermark A2, die Südautobahn Richtung Wien bei Gleisdorf Süd, ihr braucht hier eine Viertelstunde länger wegen der Bauarbeiten dort. Tirol A12, die Inntalautobahn Richtung Deutschland, zwischen Innsbruck-Amras und Hall in Tirol Mitte 20 Minuten plus wegen der Bauarbeiten dort. Und wegen Überlastung ist auf der B179 der Fernpassstraße Richtung Vils zwischen Reute Nord und dem Grenztunnel Füssen mit 30 Minuten einer halben Stunde Wartezeit zu rechnen. Ich wünsche euch eine gute und eine sichere Fahrt. Fahrt vorsichtig.
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Leonie auf Radio One, das Warm-up quasi für heute Abend live beim Donauinsel Open Air, neben Milo und Main Act Rita Ora. Morgen dann auf der Donauinsel das Motto Forever Young bei Österreichs größtem 80er-Jahre-Festival mit den großen Acts dieses Jahrzehnts. Gemal zum Beispiel, Alpha Will, Limal, Camouflage mit Jure und noch so einige mehr sind da mit dabei. Open Door morgen Freitag dann ab 14 Uhr.

0: Wenn ihr wollt, in der Hitkantine heute am Donnerstag. Donnerstag immer der Tag in der Woche, in der auch die neuen Filme in den Kinos anlaufen. Ab heute ja zu sehen Toy Story 5 oder auch dieser Film mehr.
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2: H wie Habicht. Helen, gespielt von Claire Foy, verliert ihren geliebten Vater, gespielt von Brendan Gleeson, und wird von tiefer Trauer überwältigt. Dabei verliert sie sich in Erinnerungen an ihre gemeinsame Zeit beim Beobachten von Vögeln und beim Erkunden der Natur.
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4: Sieh aufmerksam zu, damit du dich später daran erinnerst.
3: Und er war der einzige Mensch, der mich verstanden hat.
2: Besessen von der Idee, selbst einen Habicht abzurichten, holt sie den imposanten Vogel Mabel zu sich nach Cambridge. Fest entschlossen, sich dem mühsamen Prozess der Zähmung eines wilden Tieres zu widmen.
3: Ich will einen Habicht.
5: Habichte, die wildesten und verrücktesten Greifvögel.
2: Doch während sie versucht, Mabel das Jagen und das eigenständige Fliegen beizubringen, erkennt sie, wie sehr sie ihre eigenen Gefühle und ihr Leben vernachlässigt hat.
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6: Vergiss nicht zu lächeln.
2: 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Ab heute Donnerstag im Kino.
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0: Beyoncé, Justin Timberlake, Rihanna, Bruno Mars, Lady Gaga. Sie alle hören sie nicht in dieser Show, deren Musik ist nämlich zu neu, aber sie wurden in den 80ern geboren. Der Grundstein also für tolle Musik in den aktuellen Charts. Gleich nach den 80ern in der Radio 1 80er Show, Cyndi Lauper, Midnight Oil und die Bangles.
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1: Mit Martina Steidl. Der Volkspartei reicht es nun offenbar in der Causa um den Wiener Wirtschaftskammerchef Walter Ruck. Viele Medien berichten online, dass er von der Partei ausgeschlossen werden soll. Kanzler Stocker trommelt morgen den Bundesparteivorstand zusammen. Am Abend ist eine virtuelle Sitzung geplant. Ruck schweigt bislang zu den Vorwürfen um Postenschacher und Sexismus, obwohl ihn mittlerweile etliche Parteigranten schon zum Rücktritt aufgefordert haben. Der Prozess in Wien heute gegen eine falsche Beauty-Ärztin wurde auf Herbst vertagt. Die 45-Jährige soll ohne Ausbildung in großem Stil Schönheitsbehandlungen durchgeführt haben. Etliche Patientinnen haben gesundheitliche Schäden davongetragen. Ich wollte niemandem wehtun, sagt die Frau heute. Sie soll auch fremdes Geld abgezweigt haben. Großer Einsatz der Polizei heute Nachmittag in einer Bank in Regensburg in Bayern. Ein Mann wurde mit einem Messer verletzt und ist wenig später im Krankenhaus gestorben. Neben einem Hubschrauber war auch das Spezialeinsatzkommando im Einsatz. Der mutmaßliche Angreifer wurde festgenommen. Befürchtet wurde zuerst eine Geiselnahme. Inzwischen ermittelt die Polizei wegen Mordes und Raubüberfalls. Die Hitze trocknet Europas Böden immer schneller aus. Schuld sind die hohen Temperaturen. Laut einer Studie verdunstet inzwischen so viel Wasser, dass normale Regenmengen nicht mehr für einen Ausgleich ausreichen. In Westeuropa sind landwirtschaftliche Dürren dadurch 5-mal wahrscheinlicher geworden. Die Folgen spüren vor allem Bauern und auch Konsumenten durch höhere Lebensmittelpreise. Wechselhaft geht der Tag heute zu Ende. Am Abend und in der Nacht kann es dann von den Salzburger Gebirgsauen bis zur buckligen Welt regnen. Sonst ist es weitgehend klar und auch trocken. Der Freitag verläuft dann ähnlich wie heute, während sich in Vorarlberg, Tirol, Salzburg und Kärnten meist die Sonne zeigt, sind von Oberösterreich bis ins Burgenland und in die Steiermark hinein. Neben Sonne teilweise auch Wolken und eventuell einzelne Regenschauer dabei. Die Tageshöchstwerte morgen 20 bis 28 Grad.
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